0: Hey, du.
1: Das ist Alma.
2: Sie ist gut wie du. Vielleicht ist ja ich heiß in die Überjahren.
3: Mutti weiß Sachen, an die sie sich eigentlich gar nicht erinnern dürfte, weil sie selbst nicht dabei war, als sie passiert sind.

0: wie lange man wohl glücklich spielen kann, ohne dass es jemand merkt.
1: Wer war das?
2: Dieses Mädchen, wo die Mutter gestorben ist.
0: Wenn ich meinem Herzen befehle, dass es stehen bleiben soll, würde es jetzt aufhören zu schlagen? Wenn ich es wirklich, wirklich wollen würde. Jetzt.
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